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Portugal sucht den ersten Sieg, England will nachlegen und die Demokratische Republik Kongo träumt vom nächsten Ausrufezeichen. Das bringt die kommende WM-Nacht. Der Ausblick mit Thorsten. Die nächste WM-Nacht verspricht Spannung in den Gruppen K und L. Für einige Favoriten geht es darum, den nächsten Schritt in Richtung K.O.-Phase zu machen. Andere wollen ihre überraschend gute Ausgangslage nutzen. Los geht's um 19 Uhr in Houston in Texas mit dem Duell zwischen Portugal und Usbekistan. Die Portugiesen kamen zum Auftakt gegen Kongo nicht über ein Remis hinaus und stehen deshalb bereits jetzt schon unter Zugzwang. Usbekistan verlor zwar gegen Kolumbien, zeigte aber über weite Strecken eine mutige Leistung. Ja, für Cristiano Ronaldo könnte es eine der letzten großen WM-Bühnen sein. Entsprechend hoch sind die Erwartungen an Portugal. Um 22 Uhr richtet sich der Blick nach Boston, wo England auf Ghana trifft. Die Three Lions begeisterten beim Sieg gegen Kroatien mit Offensivfußball und führen die Gruppe L an. Ghana feiert dagegen einen überraschenden Erfolg gegen Panama und kann mit einem weiteren Coup bereits vom Weiterkommen träumen. Die Engländer gehen als Favorit ins Spiel, dürfen die schnellen und körperlich starken Westafrikaner aber keinesfalls unterschätzen. Und in Boston stellt sich dann heute Abend natürlich auch eine ganz andere Frage. Gibt's überhaupt noch ein Bier für die englischen Fans? Schließlich haben die Schotten die Stadt vor wenigen Tagen in eine einzige blau-weiße Partyzone verwandelt. No Scotland, no Party hieß es damals. Und ja, es gibt noch ein Bier, nachdem die schottische Tatenarmee in den vergangenen Tagen zahlreiche Zapfhähne an ihre Grenzen gebracht hatte, haben die Wirte inzwischen nachgerüstet, Notlieferungen wurden organisiert und die Keller wieder aufgefüllt. Also es gibt wieder was zum Trinken. Die englischen Fans können also beruhigt anreisen, die Gastwirte haben ihre Lektion gelernt. Bei einer WM sollte man niemals die Trinkfestigkeit britischer Fußballfans unterscheiden. Zum Wohl! Weiter geht's dann nachts um 1 im kanadischen Toronto. Da treffen Panama und Kroatien aufeinander. Beide Teams, ja, die stehen nach Niederlagen im Auftaktspiel bereits unter Druck. Kroatien unterlag England, Panama verlor knapp gegen Ghana. Für beide Mannschaften könnte es bereits letzte Chance sein, im Turnier zu bleiben. Und ganz früh um 4 Uhr geht's dann in Mexiko weiter, in Guadalajara. Die Partie zwischen Kolumbien und der Demokratischen Republik Kongo. Die Südamerikaner überzeugten beim Sieg gegen Usbekistan und könnten mit einem weiteren Sieg das Ticket für die K.O.-Phase lösen. Doch die Kongolesen haben bereits bewiesen, dass sie unangenehm zu bespielen sind. Das Unentschieden gegen Portugal war eine der Überraschungen der bisherigen WM. Besonders interessant dürfte das Spiel in Boston werden. England will seine starke Form bestätigen, Ghana dagegen den nächsten Favoriten ärgern. Und genau solche Geschichten, die machen eine Weltmeisterschaft aus. Also, zusammengefasst können wir sagen, die Favoriten wollen liefern, doch die Außenseiter haben längst gezeigt, dass sie bei dieser WM keine Statisten sind. Aus dem WM-Studio Blaubeuren, Thorsten.

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Messi verschießt ersten Elfmeter und trifft dann doppelt. Frankreich trotzt einer Regenpause und Haaland schießt Norwegen in die K.O.-Runde. Hier kommt die WM-Nacht auf Sunray FM mit Thorsten. Ja, diese WM-Nacht, die hat ja alles, was Fußballfans lieben. Große Namen, Wetterchaos, späte Wendungen und die nächsten Tickets für die K.O.-Phase. Den Anfang machte Argentinien in Dallas. Gegen Österreich gewann der Weltmeister mit 2:0 und sicherte sich damit vorzeitig das Ticket für das 16-Finale. Im Mittelpunkt stand einmal mehr Lionel Messi, der Superstar verschoss zunächst einen Elfmeter und ließ die Fans im Stadion kurz die Köpfe schütteln. Doch Messi wäre nicht Messi, wenn er darauf nicht die passende Antwort hätte. Mit zwei Treffern entschied er die Partie praktisch im Alleingang und führte die Argentinier zum zweiten Sieg im zweiten Spiel und das Ticket für das 16-Finale ist gelöst. Danach wurde es in Philadelphia außergewöhnlich. Frankreich setzte sich zwar souverän mit 3:0 gegen den Irak durch, doch über das Ergebnis sprach hinterher noch kaum jemand. Wegen eines heftigen Gewitters musste die Partie lange unterbrochen werden. Spieler, Trainer und Zuschauer warteten geduldig, ehe es weitergehen konnte. Am Ende dauerte der Fußballabend fast 4 Stunden. Frankreich ließ sich davon allerdings nicht aus dem Konzept bringen, gewann verdient und steht dann ebenfalls im 16-Finale. Im MetLife Stadium in New York, New Jersey entwickelte sich anschließend eines der unterhaltsamsten Spiele der Nacht. Norwegen besiegte Senegal mit 3:2 und machte ebenfalls den Einzug in die K.O.-Runde perfekt. Mann des Abends war Erling Haaland. Der Torjäger erzielte 2 Treffer und zeigte einmal mehr, warum er zu den gefährlichsten Stürmern der Welt gehört. Senegal kämpfte leidenschaftlich, konnte die Niederlage aber nicht mehr verhindern. Die letzte Geschichte der Nacht schrieb Algerien in der San Francisco Bay Area. Gegen Jordanien lagen die Nordafrikaner zunächst zurück, drehten die Partie aber noch und gewannen mit 2:1. Für Jordanien ist nach der Vorrunde das Turnier zu Ende, während Algerien seine Chance auf das Weiterkommen warf. So bleiben nach dieser WM nach vor allem 3 Bilder hängen. Messi mit 2 Toren nach verschossenem Elfmeter, ein Gewitter über Philadelphia und ein Erling Haaland, der Norwegen in die K.O.-Runde schießt. Diese WM schreibt weiter ihre Geschichten und ihre Hauptdarsteller liefern Nacht für Nacht die passenden Schlagzeilen. 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

0: Portugal sucht den ersten Sieg, England will nachlegen und die Demokratische Republik Kongo träumt vom nächsten Ausrufezeichen. Das bringt die kommende WM-Nacht. Der Ausblick mit Thorsten. Die nächste WM-Nacht verspricht Spannung in den Gruppen K und L. Für einige Favoriten geht es darum, den nächsten Schritt in Richtung K.O.-Phase zu machen. Andere wollen ihre überraschend gute Ausgangslage nutzen. Los geht's um 19 Uhr in Houston in Texas mit dem Duell zwischen Portugal und Usbekistan. Die Portugiesen kamen zum Auftakt gegen Kongo nicht über ein Remis hinaus und stehen deshalb bereits jetzt schon unter Zugzwang. Usbekistan verlor zwar gegen Kolumbien, zeigte aber über weite Strecken eine mutige Leistung. Ja, für Cristiano Ronaldo könnte es eine der letzten großen WM-Bühnen sein. Entsprechend hoch sind die Erwartungen an Portugal. Um 22 Uhr richtet sich der Blick nach Boston, wo England auf Ghana trifft. Die Three Lions begeisterten beim Sieg gegen Kroatien mit Offensivfußball und führen die Gruppe L an. Ghana feiert dagegen einen überraschenden Erfolg gegen Panama und kann mit einem weiteren Coup bereits vom Weiterkommen träumen. Die Engländer gehen als Favorit ins Spiel, dürfen die schnellen und körperlich starken Westafrikaner aber keinesfalls unterschätzen. Und in Boston stellt sich dann heute Abend natürlich auch eine ganz andere Frage. Gibt's überhaupt noch ein Bier für die englischen Fans? Schließlich haben die Schotten die Stadt vor wenigen Tagen in eine einzige blau-weiße Partyzone verwandelt. No Scotland, no Party hieß es damals. Und ja, es gibt noch ein Bier, nachdem die schottische Tatenarmee in den vergangenen Tagen zahlreiche Zapfhähne an ihre Grenzen gebracht hatte, haben die Wirte inzwischen nachgerüstet, Notlieferungen wurden organisiert und die Keller wieder aufgefüllt. Also es gibt wieder was zum Trinken. Die englischen Fans können also beruhigt anreisen, die Gastwirte haben ihre Lektion gelernt. Bei einer WM sollte man niemals die Trinkfestigkeit britischer Fußballfans unterscheiden. Zum Wohl! Weiter geht's dann nachts um 1 im kanadischen Toronto. Da treffen Panama und Kroatien aufeinander. Beide Teams, ja, die stehen nach Niederlagen im Auftaktspiel bereits unter Druck. Kroatien unterlag England, Panama verlor knapp gegen Ghana. Für beide Mannschaften könnte es bereits letzte Chance sein, im Turnier zu bleiben. Und ganz früh um 4 Uhr geht's dann in Mexiko weiter, in Guadalajara. Die Partie zwischen Kolumbien und der Demokratischen Republik Kongo. Die Südamerikaner überzeugten beim Sieg gegen Usbekistan und könnten mit einem weiteren Sieg das Ticket für die K.O.-Phase lösen. Doch die Kongolesen haben bereits bewiesen, dass sie unangenehm zu bespielen sind. Das Unentschieden gegen Portugal war eine der Überraschungen der bisherigen WM. Besonders interessant dürfte das Spiel in Boston werden. England will seine starke Form bestätigen, Ghana dagegen den nächsten Favoriten ärgern. Und genau solche Geschichten, die machen eine Weltmeisterschaft aus. Also, zusammengefasst können wir sagen, die Favoriten wollen liefern, doch die Außenseiter haben längst gezeigt, dass sie bei dieser WM keine Statisten sind. Aus dem WM-Studio Blaubeuren, Thorsten.
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Messi verschießt ersten Elfmeter und trifft dann doppelt. Frankreich trotzt einer Regenpause und Haaland schießt Norwegen in die K.O.-Runde. Hier kommt die WM-Nacht auf Sunray FM mit Thorsten. Ja, diese WM-Nacht, die hat ja alles, was Fußballfans lieben. Große Namen, Wetterchaos, späte Wendungen und die nächsten Tickets für die K.O.-Phase. Den Anfang machte Argentinien in Dallas. Gegen Österreich gewann der Weltmeister mit 2:0 und sicherte sich damit vorzeitig das Ticket für das 16-Finale. Im Mittelpunkt stand einmal mehr Lionel Messi, der Superstar verschoss zunächst einen Elfmeter und ließ die Fans im Stadion kurz die Köpfe schütteln. Doch Messi wäre nicht Messi, wenn er darauf nicht die passende Antwort hätte. Mit zwei Treffern entschied er die Partie praktisch im Alleingang und führte die Argentinier zum zweiten Sieg im zweiten Spiel und das Ticket für das 16-Finale ist gelöst. Danach wurde es in Philadelphia außergewöhnlich. Frankreich setzte sich zwar souverän mit 3:0 gegen den Irak durch, doch über das Ergebnis sprach hinterher noch kaum jemand. Wegen eines heftigen Gewitters musste die Partie lange unterbrochen werden. Spieler, Trainer und Zuschauer warteten geduldig, ehe es weitergehen konnte. Am Ende dauerte der Fußballabend fast 4 Stunden. Frankreich ließ sich davon allerdings nicht aus dem Konzept bringen, gewann verdient und steht dann ebenfalls im 16-Finale. Im MetLife Stadium in New York, New Jersey entwickelte sich anschließend eines der unterhaltsamsten Spiele der Nacht. Norwegen besiegte Senegal mit 3:2 und machte ebenfalls den Einzug in die K.O.-Runde perfekt. Mann des Abends war Erling Haaland. Der Torjäger erzielte 2 Treffer und zeigte einmal mehr, warum er zu den gefährlichsten Stürmern der Welt gehört. Senegal kämpfte leidenschaftlich, konnte die Niederlage aber nicht mehr verhindern. Die letzte Geschichte der Nacht schrieb Algerien in der San Francisco Bay Area. Gegen Jordanien lagen die Nordafrikaner zunächst zurück, drehten die Partie aber noch und gewannen mit 2:1. Für Jordanien ist nach der Vorrunde das Turnier zu Ende, während Algerien seine Chance auf das Weiterkommen warf. So bleiben nach dieser WM nach vor allem 3 Bilder hängen. Messi mit 2 Toren nach verschossenem Elfmeter, ein Gewitter über Philadelphia und ein Erling Haaland, der Norwegen in die K.O.-Runde schießt. Diese WM schreibt weiter ihre Geschichten und ihre Hauptdarsteller liefern Nacht für Nacht die passenden Schlagzeilen. 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

Portugal sucht den ersten Sieg, England will nachlegen und die Demokratische Republik Kongo träumt vom nächsten Ausrufezeichen. Das bringt die kommende WM-Nacht. Der Ausblick mit Thorsten. Die nächste WM-Nacht verspricht Spannung in den Gruppen K und L. Für einige Favoriten geht es darum, den nächsten Schritt in Richtung K.O.-Phase zu machen. Andere wollen ihre überraschend gute Ausgangslage nutzen. Los geht's um 19 Uhr in Houston in Texas mit dem Duell zwischen Portugal und Usbekistan. Die Portugiesen kamen zum Auftakt gegen Kongo nicht über ein Remis hinaus und stehen deshalb bereits jetzt schon unter Zugzwang. Usbekistan verlor zwar gegen Kolumbien, zeigte aber über weite Strecken eine mutige Leistung. Ja, für Cristiano Ronaldo könnte es eine der letzten großen WM-Bühnen sein. Entsprechend hoch sind die Erwartungen an Portugal. Um 22 Uhr richtet sich der Blick nach Boston, wo England auf Ghana trifft. Die Three Lions begeisterten beim Sieg gegen Kroatien mit Offensivfußball und führen die Gruppe L an. Ghana feiert dagegen einen überraschenden Erfolg gegen Panama und kann mit einem weiteren Coup bereits vom Weiterkommen träumen. Die Engländer gehen als Favorit ins Spiel, dürfen die schnellen und körperlich starken Westafrikaner aber keinesfalls unterschätzen. Und in Boston stellt sich dann heute Abend natürlich auch eine ganz andere Frage. Gibt's überhaupt noch ein Bier für die englischen Fans? Schließlich haben die Schotten die Stadt vor wenigen Tagen in eine einzige blau-weiße Partyzone verwandelt. No Scotland, no Party hieß es damals. Und ja, es gibt noch ein Bier, nachdem die schottische Tatenarmee in den vergangenen Tagen zahlreiche Zapfhähne an ihre Grenzen gebracht hatte, haben die Wirte inzwischen nachgerüstet, Notlieferungen wurden organisiert und die Keller wieder aufgefüllt. Also es gibt wieder was zum Trinken. Die englischen Fans können also beruhigt anreisen, die Gastwirte haben ihre Lektion gelernt. Bei einer WM sollte man niemals die Trinkfestigkeit britischer Fußballfans unterscheiden. Zum Wohl! Weiter geht's dann nachts um 1 im kanadischen Toronto. Da treffen Panama und Kroatien aufeinander. Beide Teams, ja, die stehen nach Niederlagen im Auftaktspiel bereits unter Druck. Kroatien unterlag England, Panama verlor knapp gegen Ghana. Für beide Mannschaften könnte es bereits die letzte Chance sein, im Turnier zu bleiben. Und ganz früh um 4 Uhr geht's dann in Mexiko weiter, in Guadalajara. Die Partie zwischen Kolumbien und der Demokratischen Republik Kongo. Die Südamerikaner überzeugten beim Sieg gegen Usbekistan und könnten mit einem weiteren Sieg das Ticket für die K.O.-Phase lösen. Doch die Kongolesen haben bereits bewiesen, dass sie unangenehm zu bespielen sind. Das Unentschieden gegen Portugal war eine der Überraschungen der bisherigen WM. Besonders interessant dürfte das Spiel in Boston werden. England will seine starke Form bestätigen, Ghana dagegen den nächsten Favoriten ärgern. Und genau solche Geschichten, die machen eine Weltmeisterschaft aus. Also, zusammengefasst können wir sagen, die Favoriten wollen liefern, doch die Außenseiter haben längst gezeigt, dass sie bei dieser WM keine Statisten sind. Aus dem WM-Studio Blaubeuren, Thorsten.

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Messi verschießt ersten Elfmeter und trifft dann doppelt. Frankreich trotzt einer Regenpause und Haaland schießt Norwegen in die K.O.-Runde. Hier kommt die WM-Nacht auf Sunray FM mit Thorsten. Ja, diese WM-Nacht, die hat ja alles, was Fußballfans lieben. Große Namen, Wetterchaos, späte Wendungen und die nächsten Tickets für die K.O.-Phase. Den Anfang machte Argentinien in Dallas. Gegen Österreich gewann der Weltmeister mit 2:0 und sicherte sich damit vorzeitig das Ticket für das 16-Finale. Im Mittelpunkt stand einmal mehr Lionel Messi, der Superstar verschoss zunächst einen Elfmeter und ließ die Fans im Stadion kurz die Köpfe schütteln. Doch Messi wäre nicht Messi, wenn er darauf nicht die passende Antwort hätte. Mit zwei Treffern entschied er die Partie praktisch im Alleingang und führte die Argentinier zum zweiten Sieg im zweiten Spiel und das Ticket für das 16-Finale ist gelöst. Danach wurde es in Philadelphia außergewöhnlich. Frankreich setzte sich zwar souverän mit 3:0 gegen den Irak durch, doch über das Ergebnis sprach hinterher noch kaum jemand. Wegen eines heftigen Gewitters musste die Partie lange unterbrochen werden. Spieler, Trainer und Zuschauer warteten geduldig, ehe es weitergehen konnte. Am Ende dauerte der Fußballabend fast 4 Stunden. Frankreich ließ sich davon allerdings nicht aus dem Konzept bringen, gewann verdient und steht dann ebenfalls im 16-Finale. Im MetLife Stadium in New York, New Jersey entwickelte sich anschließend eines der unterhaltsamsten Spiele der Nacht. Norwegen besiegte Senegal mit 3:2 und machte ebenfalls den Einzug in die K.O.-Runde perfekt. Mann des Abends war Erling Haaland. Der Torjäger erzielte 2 Treffer und zeigte einmal mehr, warum er zu den gefährlichsten Stürmern der Welt gehört. Senegal kämpfte leidenschaftlich, konnte die Niederlage aber nicht mehr verhindern. Die letzte Geschichte danach schrieb Algerien in der San Francisco Bay Area. Gegen Jordanien lagen die Nordafrikaner zunächst zurück, drehten die Partie aber noch und gewannen mit 2:1. Für Jordanien ist nach der Vorrunde das Turnier zu Ende, während Algerien seine Chance auf das Weiterkommen wahrt. So bleiben nach dieser WM nach vor allem 3 Bilder hängen. Messi mit 2 Toren nach verschossenem Elfmeter, ein Gewitter über Philadelphia und ein Erling Haaland, der Norwegen in die K.O.-Runde schießt. Diese WM schreibt weiter ihre Geschichten und ihre Hauptdarsteller liefern Nacht für Nacht die passenden Schlagzeilen. 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